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1: Jarmen. Verkehrsminister Dr. Wolfgang Plank hat im August gemeinsam mit dem Leiter des Straßenbauamtes Neustrelitz Jens Krake und dem Bürgermeister der Stadt Jarmen André Werner in Jarmen den neuen Kreisverkehr an der Landesstraße 35 offiziell für den Verkehr freigegeben. Nach knapp einjähriger Bauzeit konnte der neue Kreisverkehr planmäßig fertiggestellt werden. Mit dem neuen Kreisverkehr beseitigen wir eine bekannte Unfallhäufungsstelle und schaffen mehr Übersicht und Sicherheit für alle Verkehrsteilnehmer, für Autofahrer ebenso wie für Fußgänger und Radfahrer, sagte Minister Dr. Plank. Mit diesen gezielten Investitionen in eine moderne und leistungsfähige Infrastruktur stärken wir die Mobilität in unserem Land nachhaltig. Mit attraktiven Verkehrswegen schaffen wir einen konkreten und sichtbaren Mehrwert für die Menschen vor Ort und die Unternehmen in der Region. Der neue Kreisverkehr ersetzt die bisherige Kreuzung. Mit einem Außendurchmesser von 32 Metern ist die Anlage auch für den Schwerlast- und Großraumverkehr ausgelegt. Eine überfahrbare Mittelinsel ermöglicht die Befahrung durch besonders große Fahrzeuge. Für Fußgänger und Radfahrer wurden neue Querungshilfen mit Mittelinseln und gut sichtbaren Zebrastreifen geschaffen. Zudem wurden die Geh- und Radwege erneuert und eine moderne Anlage zur Regenwasserbehandlung errichtet. Die Gesamtkosten der Baumaßnahme belaufen sich auf rund 1,6 Millionen Euro. Das Land Mecklenburg-Vorpommern übernahm als Baulastträger der Landesstraße rund 1,2 Millionen Euro. Die Stadt Jarmen beteiligte sich mit rund 500.000 Euro. Zur finanziellen Entlastung der Kommune unterstützte das Land die Stadt zusätzlich mit rund 250.000 Euro im Rahmen der kommunalen Straßenbauförderung. Mein Dank gilt allen, die dieses Projekt geplant und umgesetzt haben, ebenso den Anwohnerinnen und Anwohnern sowie allen Verkehrsteilnehmern für ihre Geduld während der Bauzeit, betonte Minister Plank. Besonders erfreulich ist, dass nach der Initiierung des Bauvorhabens und nach dem ersten Spatenstich im August des vergangenen Jahres die Maßnahme so schnell umgesetzt werden konnte. Im Nachgang reiste Verkehrsminister Dr. Plank nach Miro, um sich vor Ort über den aktuellen Stand des Neubaus der Ortsumgehung im Zuge der Bundesstraße 198 zu informieren. Im Anschluss an den feierlichen Spatenstich im März 2026 und den Fell- und Rotungsarbeiten laufen derzeit umfassende Arbeiten an der Trasse. Der zweistreifige Neubau umfasst eine Länge von 8,3 Kilometern. Die Baukosten des Vorhabens betragen rund 59 Millionen Euro. Hagenow. Im August hat Minister Dr. Till Backhaus, zuständig für die ländlichen Räume in Mecklenburg-Vorpommern, einen Zuwendungsbescheid in Höhe von 3,72 Millionen Euro aus der Stadtentwicklungsförderrichtlinie im Rahmen des EFRE an die Stadt Hagenow für den Ersatzneubau der Dreifeld-Sporthalle am Campus Kiez übergeben. Mit dem Vorhaben werden moderne, barrierefreie und bedarfsgerechte Voraussetzungen für den Schul- und Vereinssport sowie ergänzende Bildungsangebote geschaffen. Die Sporthalle einschließlich der Umkleide- und Sanitärbereiche, der Besuchertribünen sowie des grünen Klassenzimmers auf der Dachfläche stärken den Bildungsstandort Hagenow nachhaltig, sagte Minister Backhaus. Die Sporthalle wird einschließlich der dazugehörenden Umkleide- und Sanitärräume überwiegend im Untergeschoss errichtet. Die Fußbodenoberkante der Hallenfläche liegt durchschnittlich 3,81 Meter unterhalb der Geländeoberfläche. Das Untergeschoss bildet das flächenmäßig größte Geschoss des Gebäudes und weist eine Bruttogrundfläche von 2070 Quadratmetern auf. Die Erschließung des Gebäudes erfolgt barrierefrei auf Geländeniveau. Auf dieser Ebene befinden sich zudem zwei Besuchertribünen mit insgesamt 96 Sitzplätzen sowie zwei barrierefreie Stellflächen. Die vertikale Erschließung erfolgt über einen zentral angeordneten Treppenraum mit Treppe und Aufzug, der die Erdgeschoss- und Untergeschossebene miteinander verbindet. Aufgrund der zulässigen Besucherzahlen wird die Anlage als Versammlungsstätte eingestuft. Unter Berücksichtigung der Anforderungen an die Rettungswegsituation ist die Sporthalle für eine maximale Belegung von 400 Personen ausgelegt. Zur Sicherstellung der Flucht- und Rettungswege führen darüber hinaus an den Nord- und Südgiebeln jeweils Treppenanlagen direkt aus dem Untergeschoss ins Freie. Bemerkenswert ist die architektonische Idee. Das Flachdach wird als grünes Klassenzimmer gestaltet. Es ermöglicht den Unterricht im Freien bei direktem Kontakt zur Natur. Das verbessert das Lernklima, fördert die Konzentration und verankert den Nachhaltigkeitsgedanken im Schulalltag. Ziel ist es, eine Abkehr vom Frontalunterricht zu ermöglichen und die Gruppenarbeit mit den Schülerinnen und Schülern in den Mittelpunkt zu rücken. Die Kinder lernen hier praxisnah, wie beispielsweise Natur- und Wasserhaushalt funktionieren, ergänzte der Minister. Über eine Brücke ist das Dach mit dem zweiten Obergeschoss des Schulneubaus verbunden. Darüber hinaus werden auf der Dachfläche die technischen Anlagen zur Be- und Entlüftung der Sporthallen und Umkleidebereiches installiert. Die Gesamtinvestition beträgt rund 12 Millionen Euro. Neben europäischer Förderung werden zur Finanzierung der Sporthalle anteilig Mittel aus der Städtebauförderung in Höhe von 4,8 Millionen Euro sowie Klimaförderung in Höhe von 727.000 Euro sowie eine Sonderbedarfszuweisung in Höhe von 770.000 Euro bereitgestellt. Güstrow. Bei Baustart der Erweiterung an der Fachhochschule für öffentliche Verwaltung, Polizei und Rechtspflege des Landes Mecklenburg-Vorpommern, sagte Ministerpräsidentin Manuela Schwesig, der Landesregierung ist die Ausbildung künftiger Fachkräfte im öffentlichen Dienst ein großes Anliegen. Deshalb investieren wir in die Fachhochschule Güstrow. Für die baulichen Maßnahmen stellen wir mehr als 7 Millionen Euro zur Verfügung. Aus den Mitteln des Sondervermögens Infrastruktur und Klimaneutralität werden 5,17 Millionen Euro investiert und 2,48 Millionen Euro stammen aus dem Europäischen Fonds für regionale Entwicklung. Durch die baulichen Erweiterungen können Studierende, Auszubildende und Mitarbeitende in der Polizeiausbildung künftig von neuen Schul- und Übungsräumen, Tatortdarstellungen und verschiedenen Lagerräumen profitieren. Eine gute Ausbildung bildet den Rahmen für gute Polizeiarbeit, so die Ministerpräsidentin weiter. Bei den Investitionen habe die Landesregierung die Polizei fest im Blick. Sie bedanke sich bei allen, die bei der Polizei arbeiten oder eine Ausbildung beginnen und damit zur Sicherheit im Land beitragen. Sie habe großen Respekt vor der Tätigkeit. wie wichtig gute Bedingungen bei der Polizei ihr sind, betonte Schwesig auch beim Spatenstich für den Neubau des Polizeigebäudes in Güstrow, in dem die Polizeiinspektion das Polizeihauptrevier und das Kriminalkommissariat Güstrow untergebracht werden sollen. Wir ermöglichen den Polizeibediensteten für ihre Arbeit eine zeitgemäße Arbeitsstätte, damit sie den steigenden Herausforderungen für die Polizei begegnen können, ob in der analogen oder auch der digitalen Welt. Für diesen Bau werden mehr als 17 Millionen Euro aus Mitteln des Sondervermögens Infrastruktur und Klimaneutralität und aus dem Europäischen Fonds für regionale Entwicklung investiert. Insgesamt werden aus den Mitteln des Sondervermögens Polizeigebäude in 7 Orten neu gebaut und saniert. Wismar. Die Wandmalerei Wurzeljesse aus dem 14. Jahrhundert in der Nikolaikirche Wismar wird restauriert, denn der Zerstörungsgrad ist mittlerweile augenfällig. Das monumentale Wandgemälde ist eine Darstellung des Stammbaums Christi an der südlichen Turmwand und im westlichen Joch des Südseitenschiffs. Das Kunstwerk zeigt die Abstammung Jesu von seinen königlichen Vorfahren und gehört zu den bedeutenden historischen Ausmalungen der Backsteingotik in Mecklenburg. Im Rahmen eines vorherigen Bauabschnittes wurde bereits ein restauratorisches Konzept erstellt. Mit den jetzt geplanten Arbeiten soll die Konservierung der gefährdeten Putz- und Malschichten über die gesamte Wandfläche erfolgen. Die Kosten werden rund 350.000 Euro betragen, wovon etwa 288.000 Euro aus Städtebaufördermitteln vom Bund, Land und Gemeinde bereitgestellt werden. Die Restaurierung soll so schnell wie möglich beginnen und bis 2027 dauern. An der Nikolaikirche werden seit 1991 bauabschnittsweise Sicherungs- und Instandsetzungsmaßnahmen mit Unterstützung aus der Städtebauförderung durchgeführt. Aktuell erfolgt die Sanierung der Nordquerhausfassade. Schwerin. Das Ministerium für Inneres und Bau hat ein Hinweispapier für Gemeinden erarbeitet, das ihnen als Hilfestellung bei der kommunalen Regulierung und Steuerung von Ferien- und Zweitwohnungen dienen soll. In vielen Gesprächen vor Ort habe ich erlebt, dass der Umgang mit Ferien- und Zweitwohnungen die Gemeinden immer wieder vor Herausforderungen stellt. Sogenannte Rollladensiedlungen und Geisterstädte führen zu großem Unmut. Insbesondere in Anbetracht von Wohnungsknappheit und explodierenden Preisen. Die Bevölkerung vor Ort findet dadurch oft keine Bleibe. Mit dem Papier wollen wir die Gemeinden über ihren kommunalen Handlungsspielraum informieren und bei der Auswahl der verschiedenen Steuerungsinstrumente unterstützen. So Landesbauminister Christian Pegel. In dem Papier werden die rechtlichen Instrumente erläutert, die den Gemeinden in Mecklenburg-Vorpommern auf der Grundlage des Baugesetzbuchs, des Zweckentfremdungsgesetzes Mecklenburg-Vorpommern und des Kommunalabgabengesetzes Mecklenburg-Vorpommern zur Verfügung stehen. Soziale Erhaltungssatzung, Fremdenverkehrssatzung, bestimmte Festsetzungen in Bebauungsplänen, Zweckentfremdensatzung und Zweitwohnungssteuersatzung bieten unterschiedliche Möglichkeiten, um steuernd Einfluss nach den gemeindlichen Vorstellungen zu nehmen. Sie stellen Kommunen aber auch häufig vor praktische und rechtliche Herausforderungen. Hier wollen wir Hilfe anbieten. Ich danke den Vertreterinnen und Vertretern der Landkreise, der Städte- und Gemeindetags Mecklenburg-Vorpommern und des Landkreistags Mecklenburg-Vorpommern, die sich mit ihrer Expertise konstruktiv in die Erarbeitung einbrachten, so Minister Christian Pegel abschließend.
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0: 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Jarmen. Verkehrsminister Dr. Wolfgang Plank hat im August gemeinsam mit dem Leiter des Straßenbauamtes Neustrelitz Jens Krake und dem Bürgermeister der Stadt Jarmen André Werner in Jarmen den neuen Kreisverkehr an der Landesstraße 35 offiziell für den Verkehr freigegeben. Nach knapp einjähriger Bauzeit konnte der neue Kreisverkehr planmäßig fertiggestellt werden. Mit dem neuen Kreisverkehr beseitigen wir eine bekannte Unfallhäufungsstelle und schaffen mehr Übersicht und Sicherheit für alle Verkehrsteilnehmer, für Autofahrer ebenso wie für Fußgänger und Radfahrer, sagte Minister Dr. Plank. Mit diesen gezielten Investitionen in eine moderne und leistungsfähige Infrastruktur stärken wir die Mobilität in unserem Land nachhaltig. Mit attraktiven Verkehrswegen schaffen wir einen konkreten und sichtbaren Mehrwert für die Menschen vor Ort und die Unternehmen in der Region. Der neue Kreisverkehr ersetzt die bisherige Kreuzung. Mit einem Außendurchmesser von 32 Metern ist die Anlage auch für den Schwerlast- und Großraumverkehr ausgelegt. Eine überfahrbare Mittelinsel ermöglicht die Befahrung durch besonders große Fahrzeuge. Für Fußgänger und Radfahrer wurden neue Querungshilfen mit Mittelinseln und gut sichtbaren Zebrastreifen geschaffen. Zudem wurden die Geh- und Radwege erneuert und eine moderne Anlage zur Regenwasserbehandlung errichtet. Die Gesamtkosten der Baumaßnahme belaufen sich auf rund 1,6 Millionen Euro. Das Land Mecklenburg-Vorpommern übernahm als Baulastträger der Landesstraße rund 1,2 Millionen Euro. Die Stadt Jarmen beteiligte sich mit rund 500.000 Euro. Zur finanziellen Entlastung der Kommune unterstützte das Land die Stadt zusätzlich mit rund 250.000 Euro im Rahmen der kommunalen Straßenbauförderung. Mein Dank gilt allen, die dieses Projekt geplant und umgesetzt haben, ebenso den Anwohnerinnen und Anwohnern sowie allen Verkehrsteilnehmern für ihre Geduld während der Bauzeit, betonte Minister Plank. Besonders erfreulich ist, dass nach der Initiierung des Bauvorhabens und nach dem ersten Spatenstich im August des vergangenen Jahres die Maßnahme so schnell umgesetzt werden konnte. Im Nachgang reiste Verkehrsminister Dr. Plank nach Miro, um sich vor Ort über den aktuellen Stand des Neubaus der Ortsumgehung im Zuge der Bundesstraße 198 zu informieren. Im Anschluss an den feierlichen Spatenstich im März 2026 und den Fell- und Rotungsarbeiten laufen derzeit umfassende Arbeiten an der Trasse. Der zweistreifige Neubau umfasst eine Länge von 8,3 Kilometern. Die Baukosten des Vorhabens betragen rund 59 Millionen Euro. Hagenow. Im August hat Minister Dr. Till Backhaus, zuständig für die ländlichen Räume in Mecklenburg-Vorpommern, einen Zuwendungsbescheid in Höhe von 3,72 Millionen Euro aus der Stadtentwicklungsförderrichtlinie im Rahmen des EFRE an die Stadt Hagenow für den Ersatzneubau der Dreifeld-Sporthalle am Campus Kiez übergeben. Mit dem Vorhaben werden moderne, barrierefreie und bedarfsgerechte Voraussetzungen für den Schul- und Vereinssport sowie ergänzende Bildungsangebote geschaffen. Die Sporthalle einschließlich der Umkleide- und Sanitärbereiche, der Besuchertribünen sowie des grünen Klassenzimmers auf der Dachfläche stärken den Bildungsstandort Hagenow nachhaltig, sagte Minister Backhaus. Die Sporthalle wird einschließlich der dazugehörenden Umkleide- und Sanitärräume überwiegend im Untergeschoss errichtet. Die Fußbodenoberkante der Hallenfläche liegt durchschnittlich 3,81 Meter unterhalb der Geländeoberfläche. Das Untergeschoss bildet das flächenmäßig größte Geschoss des Gebäudes und weist eine Bruttogrundfläche von 2070 Quadratmetern auf. Die Erschließung des Gebäudes erfolgt barrierefrei auf Geländeniveau. Auf dieser Ebene befinden sich zudem zwei Besuchertribünen mit insgesamt 96 Sitzplätzen sowie zwei barrierefreie Stellflächen. Die vertikale Erschließung erfolgt über einen zentral angeordneten Treppenraum mit Treppe und Aufzug, der die Erdgeschoss- und Untergeschossebene miteinander verbindet. Aufgrund der zulässigen Besucherzahlen wird die Anlage als Versammlungsstätte eingestuft. Unter Berücksichtigung der Anforderungen an die Rettungswegsituation ist die Sporthalle für eine maximale Belegung von 400 Personen ausgelegt. Zur Sicherstellung der Flucht- und Rettungswege führen darüber hinaus an den Nord- und Südgiebeln jeweils Treppenanlagen direkt aus dem Untergeschoss ins Freie. Bemerkenswert ist die architektonische Idee. Das Flachdach wird als grünes Klassenzimmer gestaltet. Es ermöglicht den Unterricht im Freien bei direktem Kontakt zur Natur. Das verbessert das Lernklima, fördert die Konzentration und verankert den Nachhaltigkeitsgedanken im Schulalltag. Ziel ist es, eine Abkehr vom Frontalunterricht zu ermöglichen und die Gruppenarbeit mit den Schülerinnen und Schülern in den Mittelpunkt zu rücken. Die Kinder lernen hier praxisnah, wie beispielsweise Natur- und Wasserhaushalt funktionieren, ergänzte der Minister. Über eine Brücke ist das Dach mit dem zweiten Obergeschoss des Schulneubaus verbunden. Darüber hinaus werden auf der Dachfläche die technischen Anlagen zur Be- und Entlüftung der Sporthallen und Umkleidebereiches installiert. Die Gesamtinvestition beträgt rund 12 Millionen Euro. Neben europäischer Förderung werden zur Finanzierung der Sporthalle anteilig Mittel aus der Städtebauförderung in Höhe von 4,8 Millionen Euro sowie Klimaförderung in Höhe von 727.000 Euro sowie eine Sonderbedarfszuweisung in Höhe von 770.000 Euro bereitgestellt. Güstrow. Bei Baustart der Erweiterung an der Fachhochschule für öffentliche Verwaltung, Polizei und Rechtspflege des Landes Mecklenburg-Vorpommern, sagte Ministerpräsidentin Manuela Schwesig: Der Landesregierung ist die Ausbildung künftiger Fachkräfte im öffentlichen Dienst ein großes Anliegen. Deshalb investieren wir in die Fachhochschule Güstrow. Für die baulichen Maßnahmen stellen wir mehr als 7 Millionen Euro zur Verfügung. Aus den Mitteln des Sondervermögens Infrastruktur und Klimaneutralität werden 5,17 Millionen Euro investiert und 2,48 Millionen Euro stammen aus dem Europäischen Fonds für regionale Entwicklung. Durch die baulichen Erweiterungen können Studierende, Auszubildende und Mitarbeitende in der Polizeiausbildung künftig von neuen Schul- und Übungsräumen, Tatortdarstellungen und verschiedenen Lagerräumen profitieren. Eine gute Ausbildung bildet den Rahmen für gute Polizeiarbeit, so die Ministerpräsidentin weiter. Bei den Investitionen habe die Landesregierung die Polizei fest im Blick. Sie bedanke sich bei allen, die bei der Polizei arbeiten oder eine Ausbildung beginnen und damit zur Sicherheit im Land beitragen. Sie habe großen Respekt vor der Tätigkeit. Wie wichtig gute Bedingungen bei der Polizei ihr sind, betonte Schwesig auch beim Spatenstich für den Neubau des Polizeigebäudes in Güstrow, in dem die Polizeiinspektion das Polizeihauptrevier und das Kriminalkommissariat Güstrow untergebracht werden sollen. Wir ermöglichen den Polizeibediensteten für ihre Arbeit eine zeitgemäße Arbeitsstätte, damit sie den steigenden Herausforderungen für die Polizei begegnen können, ob in der analogen oder auch der digitalen Welt. Für diesen Bau werden mehr als 17 Millionen Euro aus Mitteln des Sondervermögens Infrastruktur und Klimaneutralität und aus dem Europäischen Fonds für regionale Entwicklung investiert. Insgesamt werden aus den Mitteln des Sondervermögens Polizeigebäude in 7 Orten neu gebaut und saniert. Wismar. Die Wandmalerei Wurzeljesse aus dem 14. Jahrhundert in der Nikolaikirche Wismar wird restauriert, denn der Zerstörungsgrad ist mittlerweile augenfällig. Das monumentale Wandgemälde ist eine Darstellung des Stammbaums Christi an der südlichen Turmwand und im westlichen Joch des Südseitenschiffs. Das Kunstwerk zeigt die Abstammung Jesu von seinen königlichen Vorfahren und gehört zu den bedeutenden historischen Ausmalungen der Backsteingotik in Mecklenburg. Im Rahmen eines vorherigen Bauabschnittes wurde bereits ein restauratorisches Konzept erstellt. Mit den jetzt geplanten Arbeiten soll die Konservierung der gefährdeten Putz- und Malschichten über die gesamte Wandfläche erfolgen. Die Kosten werden rund 350.000 Euro betragen, wovon etwa 288.000 Euro aus Städtebaufördermitteln vom Bund, Land und Gemeinde bereitgestellt werden. Die Restaurierung soll so schnell wie möglich beginnen und bis 2027 dauern. An der Nikolaikirche werden seit 1991 bauabschnittsweise Sicherungs- und Instandsetzungsmaßnahmen mit Unterstützung aus der Städtebauförderung durchgeführt. Aktuell erfolgt die Sanierung der Nordquerhausfassade. Schwerin. Das Ministerium für Inneres und Bau hat ein Hinweispapier für Gemeinden erarbeitet, das ihnen als Hilfestellung bei der kommunalen Regulierung und Steuerung von Ferien- und Zweitwohnungen dienen soll. In vielen Gesprächen vor Ort habe ich erlebt, dass der Umgang mit Ferien- und Zweitwohnungen die Gemeinden immer wieder vor Herausforderungen stellt. Sogenannte Rollladensiedlungen und Geisterstädte führen zu großem Unmut. Insbesondere in Anbetracht von Wohnungsknappheit und explodierenden Preisen. Die Bevölkerung vor Ort findet dadurch oft keine Bleibe. Mit dem Papier wollen wir die Gemeinden über ihren kommunalen Handlungsspielraum informieren und bei der Auswahl der verschiedenen Steuerungsinstrumente unterstützen. So Landesbauminister Christian Pegel. In dem Papier werden die rechtlichen Instrumente erläutert, die den Gemeinden in Mecklenburg-Vorpommern auf der Grundlage des Baugesetzbuchs, des Zweckentfremdungsgesetzes Mecklenburg-Vorpommern und des Kommunalabgabengesetzes Mecklenburg-Vorpommern zur Verfügung stehen. Soziale Erhaltungssatzung, Fremdenverkehrssatzung, bestimmte Festsetzungen in Bebauungsplänen, Zweckentfremdensatzung und Zweitwohnungssteuersatzung bieten unterschiedliche Möglichkeiten, um steuernd Einfluss nach den gemeindlichen Vorstellungen zu nehmen. Sie stellen Kommunen aber auch häufig vor praktische und rechtliche Herausforderungen. Hier wollen wir Hilfe anbieten. Ich danke den Vertreterinnen und Vertretern der Landkreise, des Städte- und Gemeindetags Mecklenburg-Vorpommern und des Landkreistags Mecklenburg-Vorpommern, die sich mit ihrer Expertise konstruktiv in die Erarbeitung einbrachten, so Minister Christian Pegel abschließend.
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1: Jarmen. Verkehrsminister Dr. Wolfgang Plank hat im August gemeinsam mit dem Leiter des Straßenbauamtes Neustrelitz Jens Krake und dem Bürgermeister der Stadt Jarmen André Werner in Jarmen den neuen Kreisverkehr an der Landesstraße 35 offiziell für den Verkehr freigegeben. Nach knapp einjähriger Bauzeit konnte der neue Kreisverkehr planmäßig fertiggestellt werden. Mit dem neuen Kreisverkehr beseitigen wir eine bekannte Unfallhäufungsstelle und schaffen mehr Übersicht und Sicherheit für alle Verkehrsteilnehmer, für Autofahrer ebenso wie für Fußgänger und Radfahrer, sagte Minister Dr. Plank. Mit diesen gezielten Investitionen in eine moderne und leistungsfähige Infrastruktur stärken wir die Mobilität in unserem Land nachhaltig. Mit attraktiven Verkehrswegen schaffen wir einen konkreten und sichtbaren Mehrwert für die Menschen vor Ort und die Unternehmen in der Region. Der neue Kreisverkehr ersetzt die bisherige Kreuzung. Mit einem Außendurchmesser von 32 Metern ist die Anlage auch für den Schwerlast- und Großraumverkehr ausgelegt. Eine überfahrbare Mittelinsel ermöglicht die Befahrung durch besonders große Fahrzeuge. Für Fußgänger und Radfahrer wurden neue Querungshilfen mit Mittelinseln und gut sichtbaren Zebrastreifen geschaffen. Zudem wurden die Geh- und Radwege erneuert und eine moderne Anlage zur Regenwasserbehandlung errichtet. Die Gesamtkosten der Baumaßnahme belaufen sich auf rund 1,6 Millionen Euro. Das Land Mecklenburg-Vorpommern übernahm als Baulastträger der Landesstraße rund 1,2 Millionen Euro. Die Stadt Jarmen beteiligte sich mit rund 500.000 Euro. Zur finanziellen Entlastung der Kommune unterstützte das Land die Stadt zusätzlich mit rund 250.000 Euro im Rahmen der kommunalen Straßenbauförderung. Mein Dank gilt allen, die dieses Projekt geplant und umgesetzt haben, ebenso den Anwohnerinnen und Anwohnern sowie allen Verkehrsteilnehmern für ihre Geduld während der Bauzeit, betonte Minister Plank. Besonders erfreulich ist, dass nach der Initiierung des Bauvorhabens und nach dem ersten Spatenstich im August des vergangenen Jahres die Maßnahme so schnell umgesetzt werden konnte. Im Nachgang reiste Verkehrsminister Dr. Plank nach Miro, um sich vor Ort über den aktuellen Stand des Neubaus der Ortsumgehung im Zuge der Bundesstraße 198 zu informieren. Im Anschluss an den feierlichen Spatenstich im März 2026 und den Fell- und Rotungsarbeiten laufen derzeit umfassende Arbeiten an der Trasse. Der zweistreifige Neubau umfasst eine Länge von 8,3 Kilometern. Die Baukosten des Vorhabens betragen rund 59 Millionen Euro. Hagenow. Im August hat Minister Dr. Till Backhaus, zuständig für die ländlichen Räume in Mecklenburg-Vorpommern, einen Zuwendungsbescheid in Höhe von 3,72 Millionen Euro aus der Stadtentwicklungsförderrichtlinie im Rahmen des EFRE an die Stadt Hagenow für den Ersatzneubau der Dreifeld-Sporthalle am Campus Kiez übergeben. Mit dem Vorhaben werden moderne, barrierefreie und bedarfsgerechte Voraussetzungen für den Schul- und Vereinssport sowie ergänzende Bildungsangebote geschaffen. Die Sporthalle einschließlich der Umkleide- und Sanitärbereiche, der Besuchertribünen sowie des grünen Klassenzimmers auf der Dachfläche stärken den Bildungsstandort Hagenow nachhaltig, sagte Minister Backhaus. Die Sporthalle wird einschließlich der dazugehörenden Umkleide- und Sanitärräume überwiegend im Untergeschoss errichtet. Die Fußbodenoberkante der Hallenfläche liegt durchschnittlich 3,81 Meter unterhalb der Geländeoberfläche. Das Untergeschoss bildet das flächenmäßig größte Geschoss des Gebäudes und weist eine Bruttogrundfläche von 2070 Quadratmetern auf. Die Erschließung des Gebäudes erfolgt barrierefrei auf Geländeniveau. Auf dieser Ebene befinden sich zudem zwei Besuchertribünen mit insgesamt 96 Sitzplätzen sowie zwei barrierefreie Stellflächen. Die vertikale Erschließung erfolgt über einen zentral angeordneten Treppenraum mit Treppe und Aufzug, der die Erdgeschoss- und Untergeschossebene miteinander verbindet. Aufgrund der zulässigen Besucherzahlen wird die Anlage als Versammlungsstätte eingestuft. Unter Berücksichtigung der Anforderungen an die Rettungswegsituation ist die Sporthalle für eine maximale Belegung von 400 Personen ausgelegt. Zur Sicherstellung der Flucht- und Rettungswege führen darüber hinaus an den Nord- und Südgiebeln jeweils Treppenanlagen direkt aus dem Untergeschoss ins Freie. Bemerkenswert ist die architektonische Idee. Das Flachdach wird als grünes Klassenzimmer gestaltet. Es ermöglicht den Unterricht im Freien bei direktem Kontakt zur Natur. Das verbessert das Lernklima, fördert die Konzentration und verankert den Nachhaltigkeitsgedanken im Schulalltag. Ziel ist es, eine Abkehr vom Frontalunterricht zu ermöglichen und die Gruppenarbeit mit den Schülerinnen und Schülern in den Mittelpunkt zu rücken. Die Kinder lernen hier praxisnah, wie beispielsweise Natur- und Wasserhaushalt funktionieren, ergänzte der Minister. Über eine Brücke ist das Dach mit dem zweiten Obergeschoss des Schulneubaus verbunden. Darüber hinaus werden auf der Dachfläche die technischen Anlagen zur Be- und Entlüftung der Sporthallen und Umkleidebereiches installiert. Die Gesamtinvestition beträgt rund 12 Millionen Euro. Neben europäischer Förderung werden zur Finanzierung der Sporthalle anteilig Mittel aus der Städtebauförderung in Höhe von 4,8 Millionen Euro sowie Klimaförderung in Höhe von 727.000 Euro sowie eine Sonderbedarfszuweisung in Höhe von 770.000 Euro bereitgestellt. Güstrow. Bei Baustart der Erweiterung an der Fachhochschule für öffentliche Verwaltung, Polizei und Rechtspflege des Landes Mecklenburg-Vorpommern, sagte Ministerpräsidentin Manuela Schwesig, der Landesregierung ist die Ausbildung künftiger Fachkräfte im öffentlichen Dienst ein großes Anliegen. Deshalb investieren wir in die Fachhochschule Güstrow. Für die baulichen Maßnahmen stellen wir mehr als 7 Millionen Euro zur Verfügung. Aus den Mitteln des Sondervermögens Infrastruktur und Klimaneutralität werden 5,17 Millionen Euro investiert und 2,48 Millionen Euro stammen aus dem Europäischen Fonds für regionale Entwicklung. Durch die baulichen Erweiterungen können Studierende, Auszubildende und Mitarbeitende in der Polizeiausbildung künftig von neuen Schul- und Übungsräumen, Tatortdarstellungen und verschiedenen Lagerräumen profitieren. Eine gute Ausbildung bildet den Rahmen für gute Polizeiarbeit, so die Ministerpräsidentin weiter. Bei den Investitionen habe die Landesregierung die Polizei fest im Blick. Sie bedanke sich bei allen, die bei der Polizei arbeiten oder eine Ausbildung beginnen und damit zur Sicherheit im Land beitragen. Sie habe großen Respekt vor der Tätigkeit. Wie wichtig gute Bedingungen bei der Polizei ihr sind, betonte Schwesig auch beim Spatenstich für den Neubau des Polizeigebäudes in Güstrow, in dem die Polizeiinspektion das Polizeihauptrevier und das Kriminalkommissariat Güstrow untergebracht werden sollen. Wir ermöglichen den Polizeibediensteten für ihre Arbeit eine zeitgemäße Arbeitsstätte, damit sie den steigenden Herausforderungen für die Polizei begegnen können, ob in der analogen oder auch der digitalen Welt. Für diesen Bau werden mehr als 17 Millionen Euro aus Mitteln des Sondervermögens Infrastruktur und Klimaneutralität und aus dem Europäischen Fonds für regionale Entwicklung investiert. Insgesamt werden aus den Mitteln des Sondervermögens Polizeigebäude in 7 Orten neu gebaut und saniert. Wismar. Die Wandmalerei Wurzeljesse aus dem 14. Jahrhundert in der Nikolaikirche Wismar wird restauriert, denn der Zerstörungsgrad ist mittlerweile augenfällig. Das monumentale Wandgemälde ist eine Darstellung des Stammbaums Christi an der südlichen Turmwand und im westlichen Joch des Südseitenschiffs. Das Kunstwerk zeigt die Abstammung Jesu von seinen königlichen Vorfahren und gehört zu den bedeutenden historischen Ausmalungen der Backsteingotik in Mecklenburg. Im Rahmen eines vorherigen Bauabschnittes wurde bereits ein restauratorisches Konzept erstellt. Mit den jetzt geplanten Arbeiten soll die Konservierung der gefährdeten Putz- und Malschichten über die gesamte Wandfläche erfolgen. Die Kosten werden rund 350.000 Euro betragen, wovon etwa 288.000 Euro aus Städtebaufördermitteln vom Bund, Land und Gemeinde bereitgestellt werden. Die Restaurierung soll so schnell wie möglich beginnen und bis 2027 dauern. An der Nikolaikirche werden seit 1991 bauabschnittsweise Sicherungs- und Instandsetzungsmaßnahmen mit Unterstützung aus der Städtebauförderung durchgeführt. Aktuell erfolgt die Sanierung der Nordquerhausfassade. Schwerin. Das Ministerium für Inneres und Bau hat ein Hinweispapier für Gemeinden erarbeitet, das ihnen als Hilfestellung bei der kommunalen Regulierung und Steuerung von Ferien- und Zweitwohnungen dienen soll. In vielen Gesprächen vor Ort habe ich erlebt, dass der Umgang mit Ferien- und Zweitwohnungen die Gemeinden immer wieder vor Herausforderungen stellt. Sogenannte Rollladensiedlungen und Geisterstädte führen zu großem Unmut. Insbesondere in Anbetracht von Wohnungsknappheit und explodierenden Preisen. Die Bevölkerung vor Ort findet dadurch oft keine Bleibe. Mit dem Papier wollen wir die Gemeinden über ihren kommunalen Handlungsspielraum informieren und bei der Auswahl der verschiedenen Steuerungsinstrumente unterstützen. So Landesbauminister Christian Pegel. In dem Papier werden die rechtlichen Instrumente erläutert, die den Gemeinden in Mecklenburg-Vorpommern auf der Grundlage des Baugesetzbuchs, des Zweckentfremdungsgesetzes Mecklenburg-Vorpommern und des Kommunalabgabengesetzes Mecklenburg-Vorpommern zur Verfügung stehen. Soziale Erhaltungssatzung, Fremdenverkehrssatzung, bestimmte Festsetzungen in Bebauungsplänen, Zweckentfremdensatzung und Zweitwohnungssteuersatzung bieten unterschiedliche Möglichkeiten, um steuernd Einfluss nach den gemeindlichen Vorstellungen zu nehmen. Sie stellen Kommunen aber auch häufig vor praktische und rechtliche Herausforderungen. Hier wollen wir Hilfe anbieten. Ich danke den Vertreterinnen und Vertretern der Landkreise, des Städte- und Gemeindetags Mecklenburg-Vorpommern und des Landkreistags Mecklenburg-Vorpommern, die sich mit ihrer Expertise konstruktiv in die Erarbeitung einbrachten, so Minister Christian Pegel abschließend.
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Unverkennbar, Pray For Me, und das waren die Bellamy Brothers. Damit hallo, herzlich willkommen. Schön, dass ihr mit dabei seid, und es geht auch gleich weiter mit der nächsten Musik. Es geht um eine Country-Rock-Künstlerin, die sich da nennt Bridges Bros, und ihr Titel All About You.

Bridget Bross, und zu diesem Titel ist noch zu sagen, das wurde 2015 auf verschiedenen Alben schon mal veröffentlicht. Allerdings erhielt das Stück im Oktober diesen Jahres eine frische Promotions- und Radiokampagne. Wir bleiben in Australien mit dem nächsten Titel und kommen zu dem Musiker Brandon McMahon, der am 27. September diesen Jahres den Titel Country Town veröffentlicht hat. Und hier ist der Brandon McMahon.

Brandon McMahon. Ja, ich bin mit ihm schon mehrere Jahre befreundet hier auf Facebook und er hat ja wirklich ein Riesenrepertoire, muss ich also dazu sagen. Auch Songs, die eigentlich nicht so in den Country Rock reingehen wie jetzt dieser, sondern auch ganz andere, die traditionelle Country und so weiter mit beinhalten. Also man kann sagen, ein vielseitiger Mann in Sachen Country Musik. Lee Ann Kelly, sie hat am 1. Oktober You Change the Game veröffentlicht, ist eine Charity-Single und hören wir doch mal rein in dieses Lied.

Texas, ein einfacher Titel. Danny Grieco war das und Irene Hay ist die nächste Interpretin. 2000 hat sie ihr Studioalbum Honky Tonk Heaven veröffentlicht und daraus hören wir den Track Honky Tonk Girl Is und hier ist Irene Hay.

Vom nächsten Interpreten habe ich schon lange nichts mehr gehört. Er ist wahrscheinlich auch nicht von mir, aber der schwebt immer noch im Kopf rum und es geht hier um Pete Rivers und er hat einige Alben gemacht und immer an mich gedacht mit der Musik und ein Titel aus dem Album Where No Stands Alone, das ist Turn the Lights Off As You Leave. Hier ist Pete Rivers.

Bevor wir jetzt zu dem Album des Monats kommen, haben wir noch eine Neuvorstellung, obwohl dieser Titel schon relativ alt ist, von Jim Reeves im Original I Can't Stay. Und diesen Titel hat sich dann Tony West vorgenommen und in diesem Jahr vor ein paar Tagen entsprechend veröffentlicht. Hier ist sie, I Can't Stay, Tony West.

0: I Wanna Be With You, und das sind Rob Watkins und Tom Harpel, zwei kanadische Singer-Songwriter, zum einen aus der Region Kingston und Napanee in Ontario. Und die beiden sind seit rund 15 Jahren gemeinsam als Folk Rock und Country Duo unter dem Namen Watkins Harp Music unterwegs. Und man muss also dazu sagen, ihr Stil, ja, er vereint eingängige Melodien, durchdachte Texte und harmonischen Gesang, das haben wir ja gerade gehört. Und die beiden beschreiben ihren Sound selbst augenzwinkernd als eine Mischung, bei der Hank Williams auf die Beatles prallt. Ja, und wir hören uns noch den nächsten Song an von ihnen. Watkins Harp hier mit She's Coming Home Soon.
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So, ihr wollt natürlich auch wissen, wie heißt das Album? Und dieses Album heißt Insomnia. Und es sind 14 Titel drauf. Und wir werden auch nächste Woche wieder zwei Titel aus diesem Album entsprechend hören. So, jetzt kommen wir zum nächsten Interpreten. Sein Titel Gone Somewhere. Und das ist eine Single von dem britischen Country-Musiker Stay Stetson oder Stevie Spence, wie er eigentlich heißt, und wurde rausgebracht am 18. September 26. Und ja, wir hören mal rein, was er so zu erzählen hat.

Gone Somewhere. Ne? Aufgepasst, weil das ist ein Titel, ja, der abrupt endet und dann sitzt man da und gerade noch so geschafft. Okay, Laura Linda, Unbroken, ist Artist of the Week oder Künstler der Woche. Werden wir aber nicht spielen, weil ich hatte sie vorige Woche mit in der Sendung drin gehabt. Und ja, und ich will mich ja nicht gerade nach einer Woche nochmals wiederholen, aber sehr schöner Titel, ihr habt ihn ja gehört und sie ist diese Woche noch öfters zu hören. So, das zu dem und jetzt kommen wir zu ihr, Lisa Byrne mit Butterfly Dance.

One Pair of Boots ist die erste eigene Country-Single des britischen Singer-Songwriters Anthony Dalton, die am 2. Oktober, also vor insgesamt 5 Tagen, veröffentlicht wurde. Er ist ja eigentlich jahrelang als Cover- und Tribute-Künstler, unter anderem mit einer populären Chris Stapleton-Tribute-Show unterwegs. Und dieser Song markiert seinen offiziellen Einstand mit selbstgeschriebenen, von traditionellem Country inspiriertem Material. Und bevor wir zu den Stilarten der Country-Musik kommen, habe ich noch einen Künstler, den ich euch vorstellen will. Und die Veröffentlichung der Single, die wir jetzt hören, war am 2. Dezember, Aufnahmeort Nashville. Und es ist eigentlich eine Albumvorschau. Der Song ist sowas wie ein Vorbote zu seinem Album Memories and Empty Bottles, das am 9. Oktober, also in 2 Tagen, erscheint. Sein Name John Smith. Und man muss also dazu sagen, Smith wird hier in diesem Fall mit YTH geschrieben. Eigentlich heißt er Johann Smith, ist ein niederländischer Country-Künstler und hier ist sein Titel One Night in a Honky Tonk.

Heute Abend pünktlich auf die Minute 18 Uhr. Einen wunderschönen guten Abend hier auf Müritz Radio und natürlich SVR Hanse Radio. Die Sendung Greatest Hits, Zeit für Musik hier am Mittwochabend mit Enrico hier am Mikrofon. Moin zusammen. Und natürlich auch mein Co-Pilot Michi. Alles gut bei dir? Ja, hörst alles gut? Einwandfrei, mein Co-Pilot auch mit dabei, der Michi. Ja, starten wir natürlich gut durch hier. Die zwei Stunden 80er, 90er, aktuelle Musik für euch dabei heute. Und 2000er. Ja, also alles mit dabei. Lasst euch überraschen. Und natürlich auch wieder viel Musikwünsche. Ihr könnt natürlich gerne wieder schreiben. Alle Kanäle sind offen. WhatsApp und Co. und Facebook und Telegram und ja, alles, was man so hat, ne? Ja, alles wird nachher noch bekannt gegeben in der Sendung hier bei mir. Ja, und dann starten wir durch mit viel Musik. Moin zusammen. Liebe Grüße gehen raus nach Nürnberg zum Otto. Liebe Grüße nach Berlin zum Alex. Moin. Liebe Grüße auch natürlich nach Waren an der Müritz zum Knut. Guten Abend in Richtung Studio Waren. Mit dabei natürlich auch unser Pino in Stralsund ab 20 Uhr live hier bei uns auf Müritz Radio natürlich auch zu hören.

Also, Modulation ist ein bisschen komisch, nicht wundern. Ich bin ein bisschen verschnupft, das liegt daran, eine kleine Erkältung eingefangen, aber halb so schlimm. So, genug Intro und wir starten durch mit guter Laune Musik von Zweiraumwohnung rausgesucht. Mit Besser geht's nicht.

hier Mittwoch-Chaos, perfekt. Und das heißt, ja, die Technik streikt natürlich wie immer hier am Mittwochabend, nicht? Das ist natürlich immer live, ihr wisst es, ne? Und da kann sich schon mal immer ein Update wieder reinschleichen. Es gab ja auch gerade wieder das große Update hier bei uns, ne? Ja, wir haben dann immer natürlich am Mittwoch so unsere Probleme, wenn wir auf Sendung gehen wollen. Aber soweit soll es jetzt erstmal alles klappen. So einen schönen 80er jetzt für euch mit dabei von Falco rausgesucht, ganz chillig. Und Bernie, ich hoffe, jetzt hörst du mich auch in Hamburg einigermaßen. Also bis jetzt scheint hier alles zu laufen. Ich habe jetzt Modulation nochmal ein klein bisschen runtergenommen und es dürfte nichts mehr kratzen bei dir, nicht? Oder bei euch allgemein. Schönen guten Abend, Mecklenburg-Vorpommern, Deutschland und die ganze Welt. Falco hört ihr hier, 18 Uhr und 6 Minuten. SVR Hanse Radio und Müritz Radio.

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Die Polizei schließt die Möglichkeit nicht aus, dass es sich hier um ein Verbrechen handelt.

Ja, ganz entspannt hier bei uns, mit uns hier in den Feierabend hier auf Müritz Radio und SVR Hanse Radio. Mensch, Michi, das ist noch richtig schön warm hier heute draußen geworden, ne? Ja, wir staunen hier noch. Wir haben hier noch so 18, 19 Grad draußen und heute Vormittag, das war so richtig unangenehm. Aber jetzt hier heute ganz entspannt hier noch 18, 19 Grad hier auf dem Balkon. Wir waren eben noch mal kurz draußen auf dem Balkonchen. Ja, lässt sich noch ganz gut aushalten hier in Güstrow, nicht? Und wir starten durch mit viel Musik. Alice Cooper mit am Start. Mit Poison gibt's jetzt ein bisschen was Kraftvolles für die Boxen hier für euch. Und natürlich Musikwünsche könnt ihr auch gerne ins Studio schicken. Studionummer kommt gleich für euch mit dabei. Gute Laune Musik aus den 80er, 90er und 2000ern hier bei uns. Nicht? Moin zusammen. Und Bernie, ich lasse das erstmal so. Muss mal gucken, vielleicht hast du da irgendwas bestellt. Starte mal einfach nochmal neu, mein lieber Hamburger. Moin.

natürlich nachher gleich Musik aus den 2020er vorbereitet für euch. Da gibt es gleich natürlich für eure Boxen vorbereitet Gigi D'Agostino mit ganz entspannt Hollywood am Start. Und Ed Sheeran mit dabei rausgesucht, die nächsten zwei Hits. Und aus den 2000ern vorbereitet. Coole Nummer, ganz entspannt, etwa mal mit Stereo Love. Das sind die nächsten drei Hits hier auf SVR Hansa Radio und Müritz Radio.

Tja, mal etwas ruhigere Nummer hier bei uns, nicht? Ja, und natürlich weiter geht's mit Schwung hier in der Sendung. Außenjahr 2020, Gigi D'Agostino vorbereitet mit Hollywood am Start. Jetzt ganz entspannt hier, 2000er Mucke mit am Start Purple Disco Machine gibt's gleich, nicht? Für eure Boxen und zum Fingerschnipsen Offenbach mit Katschi rausgesucht.

Tja, gute halbe Stunde um hier. 017-2165-300 und die 2 für eure Musikwünsche hier im Studio. 017-2165-300 und die 2. Dann landet ihr bei mir per WhatsApp und dann könnt ihr gerne natürlich eure Musikwünsche loswerden hier bis 20 Uhr, also so 10 vor 8. Und dann wird die Musikbox wieder geschlossen, ihr Lieben. Nicht? Aber noch haben wir ein bisschen Zeit. Musik aus Jahre 2010, etwa Mai, Stereo Love. Spice Girls kommt da gleich mit dabei. Aus dem Jahre 98, der erste Musikwunsch und was für die Boxen ACDC TNT.

0: So, ihr Lieben.
1: Wunschhit.
0: Wunschhit. Da haben wir natürlich die ersten zwei, drei Wunschhits mit dabei hier bei der Sendung. Und natürlich ein paar sind schon dabei hier eingetrudelt hier ins Studio. Mit dabei natürlich jetzt die Spice Girls, wurde sich gewünscht aus dem Jahre 98, haben wir dabei. Und natürlich der Otto aus Nürnberg, nicht? Oder bei Nürnberg hat sich gewünscht. City am Fenster haben wir natürlich dabei. Wird sofort gespielt. Und der dritte am Start ist ECDC, ganz schlicht für die Boxen mit TNT. Viel Spaß mit den nächsten drei Hits hier bei uns.

Ihr Lieben, hier schickt ja schon wieder ordentlich fleißig Musikwünsche und Grüße rüber, nicht? Ja, das wird natürlich alles ausgerichtet hier, nicht? Ja, moin, Andi. Moin, liebe Grüße zu dir. DO1ABL ist mit dabei, nicht? Und er hat sich auch was gewünscht hier bei mir, nicht? Gottlieb Wendel halt zum Beispiel, nicht? Mit Bolognese, Blankenese haben wir natürlich auch am Start. Wird gleich gemacht. Jetzt kommen wir hier schon durcheinander ein bisschen, Michi. Jetzt kommt aber erstmal unser City am Fenster und er grüßt die Leute von FM Funknetz natürlich. Die User von FM Funknetz grüßt er. Ich grüße natürlich auch alle. Moin zusammen. Aber jetzt erstmal Wunschmusik für unseren Otto. Ich grüße Otto City am Fenster zum Genießen. War natürlich falsch. Wir sind hier so durcheinander, wir beide, Michi und ich, ne? Weil uns natürlich folgendes, die Technik hier so ein bisschen Streich spielt zwischendurch. Das ist halt alles live.

Ja, jetzt kommt natürlich Wunschmusik, nicht der zweite hier. Und dann haben wir noch schon wieder den dritten hier gekriegt, ja, auf Müritz Radio. Jetzt werdet ihr wackeln wir mal alle so ein bisschen mit unseren Hinterteilen, ne, Michi? Wir wackeln hier auch mit im Studio. Gottlieb Wendelhals kommt jetzt, danach ECDC. Es wurde sich auch gewünscht, Herbert, ne? Oh, das machen wir aber mit Herbert, machen wir eine Stunde zwei nochmal, nicht? Für gute Laune, für ordentlich Schwung. Achim Reichelt mit dabei, nicht? Fliegende Pferde, Mann, oh, hier, wir haben ja aber heute Sachen hier mit dabei, haben wir ja lange nicht gespielt, ihr Lieben. Michi lacht jetzt ja auch schon im Hintergrund. Ihr seid verrückt. Moin. Ja, Mann. Da

0: Oh, oh, ja, das sieht man jetzt aber auch.
1: Wir fliegen gleich die Löcher aus dem Käse, denn nun geht's hier los, unsere Bolognese.
2: Tja, so war der Schlager in den 80er. Ja, das sage ich euch aus dem Jahre 81 hier bei uns auf SVR Hanseradio und Müritz Radio 89, sagst du jetzt? Ja, wir machen natürlich gleich weiter mit Achim Reichelt. Ja, heute Musik hier, Mensch, Mensch, Mensch, nicht der nächste Wunschhit hier mit dabei.
3: Wunschhit.
2: Wunschhit. Ja, mit so einem Hits komme ich gar nicht klar, aber wir haben sie alle dabei. Ne? Fliegende Pferde, na dann fliegen wir mal los hier auf Müritz Radio, SVR Hanseradio, 18:44 Uhr haben wir es. Stunde gleich schon wieder rum, läuft doch hier.

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1: Tja, so sieht's aus, ihr Lieben, hier am Mittwoch, 18.48 Uhr. Und ja, die Sendung natürlich ist wie immer hier live aus dem Studio Güstrow MV. Und heute mal ein bisschen außergewöhnlich. Ihr schreibt hier mal fleißig Musikwünsche rein. Das ist gut, so soll's sein. Davon lebt Radio. Von eure Musikwünsche. Und jetzt natürlich auch eure Boxen, nicht? Dreht die Boxen mal so richtig auf. Jetzt am Start AC/DC mit TNT aus dem Jahr 75. Da sind noch richtig Gitarrenklänge mit dabei, Michi.

0: das sind noch Klänge in den Ohren hier bei uns. Müritz Radio, SV Hansa Radio, TNT, ECDC. Ja, Amerika heißt die Band nicht, sagt der Michi hier. Yo, Queen, Don't Magic, Magic, oder wie heißt das?
1: Magic.
0: Genau, sagt der Michi. Aus welchen Jahren? Du kannst 82. auch mal. Aus dem Jahr 1982 hat der Michi hier jetzt mal vorbereitet. Ja, mein Co-Pilot kann ja hier auch mal das Mikrofon nehmen, ne? Der traut sich jetzt auch mal so langsam, ne? Und so soll es sein, Michi. Trau dich ruhig mal an. Danach kommt Scotch Disco Band rausgesucht. Mit danach was Deutsches von Heinz Rudolf Kunze. Das sind alles Musikwünsche schon. Fancy mit Slice Me Nice auch dabei. Eure 80er, die Lieblingshits kommen gleich.

Tja, der Michi ist ja schon wieder in Suchfenstermodus hier bei meinem Archiv und der sucht schon wieder was Fleißiges raus hier für euch. Ja, geplant ist Pink Floyd nochmal für eure Boxen, haben wir schon lange nicht gehört. Jetzt erstmal Heinz Rudolf Kunze, dein ist mein ganzes Herz. Ja, die Maxi-Version, Phil Collins mit dabei und ja, gute Laune-Musik von Scotch und vieles, vieles mehr jetzt noch in der nächsten halben Stunde.

Tja, Stunde 1 geschafft hier. Mensch, läuft wie ein Länderspiel, würde ich jetzt sagen, nicht? Ja, Freitag wieder Fußball, Michi, ne? Hier, nicht? Bistro, Lokalfußball, nicht? Wann geht's da los, Michi? 18 Uhr, ne? 19.30 Uhr hier. Ja, da werden wir mal gucken, was die Jungs hier wieder auf dem Platz machen, lokal, nicht? Und natürlich starten wir durch, ja, mit Phil Collins rausgesuchte 19 Uhr. Stunde 2 auf Müritz Radio und SVR Hanse Radio. Mit dabei gleich Fancy, Slice Me Nice und Pink Floyd rausgesucht. Die nächsten 3 Hits am Start. Ihr könnt gerne weiterschicken, natürlich per Telegram, WhatsApp und Co. Nicht? Alles scharf gemacht hier für euch. Wenn ihr Musikwünsche habt, gerne her ins Studio. Wir haben alles da.

Ja, Müritz Radio hier, Phil Collins in der Dance Mix Version natürlich, etwas andere Version. Und wir starten natürlich durch hier weiter mit euren Lieblingshits. Fancy mit Slice Me Nice vorbereitet. Kommt jetzt natürlich hier. Oh, draußen ist hier irgendwas los hier auf dem Balkon. Knackt da draußen irgendjemand? Oder was hast du da auch gehört eben, ne? Ja, komische Stimme hier unten am Balkon bei mir am Fensterchen.

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1: Ja, so sieht's aus auf Müritz Radio und SVR Hanse Radio, 19 Uhr und 10 Minütchen im Studio Güstrow MV. Nächsten Hits liegen parat und ja, jetzt machen wir nur vorbereitet. Jetzt erstmal gibt's nochmal Pink Floyd für die Boxen. Danach Gottlieb Wendelhals mit nochmal dabei mit Herbert, ne? Herbert. Ja, den kennt ihr auch alle. Und Allgemeine Verunsicherung, nicht mal rausgesucht mit Märchenprinz Michi, das kennst du noch?
2: Ja.
1: Welches Jahrgang war das? Du kannst
2: 80er.
1: Mal. 80er auf jeden Fall. Na, aber so genau weiß ich jetzt auch nicht. Jetzt müsste ich nochmal ins Archiv reinschauen. Aber mit Märchenprinz Allgemeine Verunsicherung kennt ihr. Kultmusik ist das. Natürlich auch Musik aus dem Osten noch vorbereitet. Gleich Karat mit dabei. Der blaue Planet zum Beispiel. Nicht? Auch schon lange nicht gehört. Ja, Musik aus dem Osten.

0: Ja, ganz entspannt, Pink Floyd hier bei uns und natürlich jetzt starten wir durch mit unserem Herbert.
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1: So machen wir es hier. Und natürlich jetzt für euch vorbereitet ein bisschen Musik aus dem Osten. Und natürlich, ihr kennt's, ne? Ihr da drüben kennt's auch. Der Otto kennt es, ne? Natürlich Grüße nach Nürnberg nochmal. Karat mit der blaue Planet hier mal rausgesucht. Ganz schön, heute Abend 19 Uhr und 20 Minuten haben wir es gleich.

Tja, Karat haben wir lange nicht gehört hier auf SVR Hanse Radio und auf Müritz Radio. Doch beim Pino, wenn er mir die Sendung Ostmusik macht hier alle zwei Wochen. Ich dachte, letzte Woche war Pino Montag da war er gar nicht dabei, glaube ich. Also alle zwei Wochen ist es natürlich. Klar, ich dachte, die zwei Wochen wären schon wieder um. Ja, letzten Mittwoch haben wir uns aber auch gewundert bei Pino, ne, Michi? Wir saßen hier und haben gewartet und gewartet. Ja, Pino, ich hoffe, heute läuft alles nachher bei dir. Schauen wir mal, wir sind natürlich dabei. Ja, falls nachher irgendwo Probleme gibt, Pino, sonst müssen wir natürlich übernehmen wir dann gerne die zwei Stunden. Aber ich hoffe, Daumen drücken, dass nachher alles klappt. Bleiben noch ein bisschen bei der Ostmucke hier. Wolfgang Ziegler mit Verdammt aus Jahre 87 jetzt mal unsere schöne Ostmucke hier.

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1: Wunschelt. Ja, natürlich, alles kann man dann doch nicht so im IG finden, wenn wir hier nebenbei mein Co-Pilot und ich hier so suchen, bei so vielen Titelchen hier bei uns im IG. Es wurde sich jetzt nochmal schnell Johannes Oerding gewünscht hier. Haben wir da an guten Tagen, mache ich jetzt einfach mal. Ich weiß gar nicht, ich muss mal gucken, mein IG mal ganz fix befragen. 2019, Michi, haut das hin? Ja, das haut hin, ne, Michi, aus dem Jahre 2019. Den machen wir jetzt mal einfach für das war jetzt der Andi war das, nicht? Für den Andi, genau, an guten Tagen.
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3: Johannes Oerding, an guten Tagen, Originalversion rausgesucht. Und jetzt natürlich nochmal was für die gute Laune hier für euch, der Märchenprinz hier. Oh ja, so das

0: Tja, der Märchen präsentieren. Ich und nächsten Wunschschritt haben wir reinbekommen hier.
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0: Ja, so schön aus den 2000ern hier von Gigi Dago
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0: Dann haben wir natürlich, da spielen wir natürlich in langer Länge hier, in voller Länge aus für euch. 6 Minuten geht das Ding hier ein bisschen, nicht? Gigi D'Agostino. Hauen wir rein, die Pet Shop Boys mit Go West, nicht? Am Start. Das waren die 80er, die Willen.
2: 93.
0: Was?
2: Von 1993.
0: 93, sagt mein Co-Pilot. Pur mit Abenteuerland haben wir noch am Start. Und dann darf ich schon langsam wieder Tschüss sagen für heute, weil der Pino steht schon in den Startlöchern.

0: Tja, 0172 1653 002 für eure Musikwünsche hier im Studio. 10 Minütchen haben wir noch, nicht knappe, hier auf Müritz Radio und SVR Hanse Radio.
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0: Ja, und der nächste Hit wartet schon, die Pet Shop Boys mit Go West. So ein schöner 80er, ne, Michi? Ganz entspannt hier in euren Feierabend. Und dann steht der Pino in den Startlöchern. Haut die Boxen dann nochmal so richtig, oder dreht die Boxen dann nochmal so richtig auf hier. Ja, wir bleiben noch ein bisschen dabei, ich zumindest. Und nächsten Mittwoch kann ich noch nicht 100% sagen, ob ich schaffe von der Zeit, aber ich werde euch informieren.

Ja, Patcher Boys. Ja, mit, Pino, du hast natürlich recht, ne? Glanzzeit der Patcher Boys, die 80er, keine Frage. Und der war natürlich wirklich aus dem Jahr 1993. Wir haben es jetzt hier nochmal auch nachgeschaut, hier eben, nicht? 93. Und der nächste, der jetzt kommt, ist aus dem Jahre 95, hat der Michi gesagt. Das ist zwar jetzt für euch nochmal. Letzten zwei, drei Titelchen, die schaffen wir hier noch. Und dann ist die Sendezeit für heute bei mir vorbei. Aber hier bei uns noch nicht, lange nicht. Der Pino ist dabei, nicht? Mal gucken, wie lange er heute macht, ne? Der lange Riemen. Vielleicht bis 23 Uhr. Schauen wir mal, warten wir ab. Ja, Pino, du weißt ja, du kannst immer hier überziehen, das ist kein Problem. Nach uns sendet ja sowieso keiner mehr. Pur Abenteuerland für euch. Jetzt ganz entspannt. Letzten drei Hits von mir.

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1: Ja, jetzt gehen wir nochmal kurz, Michi, in mein Geburtsjahr hinein. Ja, nicht? Jetzt machen wir nochmal Musik aus dem Jahre 1984. Oh Mann, nicht? Ja, ich bin nämlich gerade am Samstag, nicht? War schön 80er, 90er Party im Van der Valk Hotel. Schön Geburtstag eingefeiert, nicht? 600 Leute waren dann da mit dabei zur 80er, 90er Party in Van der Valk in Linstow. War mega, hat Spaß gemacht da, nicht? Also schön reingefeiert, herrlich, hat richtig Bock gemacht, das Ganze, die 80er, 90er Party. Ja, die nächste Party ist natürlich die Silvestergala im Van der Valk Hotel Linstow. Bin ich auch schon wieder mit dabei, alles geplant. Jetzt gibt's nochmal Alphaville für euch vorher. Wir sagen Dankeschön, liebe Grüße gehen auch nochmal raus ans FM-Funknetz-Team. Moin zusammen da, ihr Lieben. Grüße ganz besonders ins Frankenstudio, nicht?

0: So, der letzte Rausschmeißer kommt für heute, nicht? Der wird auch nochmal interessant für euch. Wir spielen natürlich hier auch mal die alten Hits, so soll es ja auch mal sein zwischendurch. Und mit nächster Woche schauen wir mal, wie es klappt von der Zeit her. Lasst euch da am besten überraschen. Also Wunschmusik geht hier bei uns immer natürlich vor, sofern wie es denn auch in der Sendung reinpasst, ihr Lieben. Wir sagen Dankeschön, wünschen euch einen schönen Abend. Gleich viel Spaß mit uns im Pino aus dem Sendezentrum Stralsund. Michi sagt auch jetzt Tschüss, ne?
1: Tschüss.
0: Ja, bis nächste Mal, Studio Güstrow MV mit Genghis Khan nochmal in Moskau. Ich meine, Ende 79 müsste der rausgekommen sein. Hauen wir jetzt doch mal rein. Danke fürs Einschalten. Moin, ihr Lieben.

Ja, danke schön dem Enrico und dem Mischa. Danke, danke. Schöne Grüße rüber zum Müritz Radio, die sind heute auch dabei. Hier ist SVR Hansa Radio. Victoria Justice Radio, ebenfalls der Felix. Auch Dankeschön für die SFS-Wünsche euch allen. Felix, Quatsch, aber ihr habt auch mit F. Fred ist auch dabei. Und alle anderen Leutchen, die ich jetzt nicht nennen werde. Wenn ich alle die nennen würde, die hier jetzt zu hören, na? Wäre ich vielleicht in einer halben. Nee, alles gut. Ich grüße natürlich wieder in all meiner beschämenden Art auf alle 7 Kontinente: Südamerika, Nordamerika, Afrika, Europa, Asien, Australien, Antarktis. So, es ist wieder mit Loch, ne? Nicht ohne. Ach ja, komm, sei vernünftig, Pino. Es hören Leute zu. Es ist wieder Mittwoch. Chaos am Mittwoch bis auf jeden Fall 22 Uhr. Wir alle wissen, heute wäre der Republikgeburtstag der DDR, 7. Oktober. Aber das sei nun mal nebenbei erwähnt. Gucken wir mal alle oder hören wir mal alle auf die Medien, Zeitungen, TV, Rundfunk und so. Überall ist Krieg. In Nord, Ost, West, Süd. Es ist nicht mehr normal. Und denn an den Regierungsobrigkeiten auch nur Kriegstreiber. Es ist wirklich, ich kann es einfach so sagen, es ist wirklich zum Kotzen. Und heute, das habe ich vor einem Dreivierteljahr schon mal gemacht, heute eine Sondersendung, eine spezielle Sendung. Und zwar gegen Krieg, für Frieden. Rock und Pop für den Frieden, international und in Deutsch bis 22 Uhr hier auf SVR Hansa Radio und den angeschlossenen anderen Radioanstalten. Stefan ist auch dabei, moin. Und die Sabine darf ich natürlich nicht vergessen in Grimmen, ansonsten soll es ja da nicht mehr stimmen, wenn ich es nicht mache. So, starten ohne große Worte weiter zu verlieren. Mit einem der bekanntesten Antikriegssongs. Ja. Produziert damals live in USA in New York. John Lennon von den englischen Beatles. Für einen Kurzausflug nach New York und hat er diesen Titel mit einer großen Mannschaft aufgenommen. War auch einer der Sargnägel für das Ende der Beatles. Die Heulboje Yoko Ono war auch dabei. John Lennon and the Plastic Ono Band von 1969. Heute, wie gesagt, Musik gegen den Krieg, für den Frieden. Ich kriege so viele Meldungen, ich antworte gleich. Alles gut. So, und nun ist er da. 1, 2, 3 und dann geht's los mit Give Peace a Chance, Plastic Ono Band und John Lennon, 1969. 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

John Lennon and the Plastic Ono Band. Zum Glück hat man die Hollywood Yoko Ono hier nicht so gehört. So, wie gesagt, heute Rock und Pop gegen den Krieg, also für den Frieden bis 22 Uhr und das international und in Deutsch und auch in Ost und West. Es soll jetzt nicht irgendwie politisch sein. Die Schlagerrevue, mein lieber Enrico, ist wieder nächste Woche dran am Montag. Ich hatte letzte Woche Mittwoch einige technische Schwierigkeiten, aber nun ist wieder alles im Lot. Am Samstag, letzten Samstag, habe ich ja für den Carsten denn die langen Riemen hin Licht, wa? Maxis maximal. So, und wenn die, jetzt kommen wir wieder zurück zum Thema Frieden und Krieg, wenn die Kriegstreiber, wenn die Regierungen so weitermachen, ne, allen voran, ich will jetzt keine Namen nennen, denn es wirklich mal Grande Finale, das große Finale. Und darüber hat Udo Lindenberg auch mal gesungen. Der Text ist wirklich klasse, ist nach wie vor brandaktuell.

Udo Lindenberg. Grande Finale. Ach, was habe ich heute dabei in Interpreten und Gruppen? Cat Stevens sehe ich da. Dann City und Karat. City war gerade genannt. Ja, die sind zweimal dabei. Okay. Dann Pink Floyd, Israel, Kamal Kavive, Ole. Ja, das kann man auch noch aussprechen. Peter Maffay und John Lennon gibt es nachher nochmal. Karussell, Deep Purple. Und jetzt gehen wir rüber nach Amerika. Bob Dylan und auch das ist ein Antikriegslied. Blowing. Nee, stimmt ja gar nicht. Warte, halt an. Kommt ja auch als nächstes. Ich wollte mich nur testen. Ja, 1981 war das, wo Udo Lindenberg das eben gesungen hatte. Und ein Jahr später, bei uns in der DDR kam ja immer alles ein Jahr später an. Und ein Jahr später war bei uns auch so eine große Friedensbewegung, Rock für den Frieden. Da gab es eine große Veranstaltung im Palast der Republik, wo man Udo Lindenberg auch eingeladen hatte. Seine Sprüche da, ach naja, eher lächerlich. Und dann gab es eine große Friedenstournee. Und da traten natürlich auch ostdeutsche Interpreten auf mit dem Thema Antikrieg. Und hier ist Baerlock und No Bomb. Und ich grüße mal den Klaus, der ist auch dabei. Moin, Dankeschön für die SFS-Wünsche. No Bomb und Baerlock aus Berlin und Luckenwalde. Später dann die Rocker von der Küste.

No Bump und Bärlock. So, jetzt kommt er, den ich angekündigt hatte, schon fast auch eine Art Friedenskämpfer aus Amerika, Bob Dylan. Und auch einer seiner größten Hits ist sowas wie ein Friedenslied, Blowing in the Wind.

Blowing in the Wind, das Original Bob Dylan aus 1963. Da war doch was, 1963. Damit habe ich dem Fred eine Freude getan, weil den hört er verdammt gerne. Ich grüße auch jetzt mal die Jeanette und die ist jetzt auch dabei. Und der andere, der so ein bisschen auch ab und zu mal hin und her torkelte, ja, ab und zu mal bekifft, aber eine super geile Musik hatte er gemacht. Früh verstorben, 1981, weiß ich, glaube ich. Und hier ist ein Titel von 1977, One Love, People Get Ready.

0: Rastaman, Bob Marley and the Wailers. Ich habe nochmal geguckt, ich hatte recht. Am 11. Mai 1981 ist er nach einem Jogging-Ausflug im Central Park zusammengebrochen und dann hatte man festgestellt, schwarze Hautkrebs und auch noch Diagnose, Tumorbefall der Leber, der Lunge und des Gehirns. Sein letztes Konzert gab er am 23. September 1980. Das war Bob Marley. Und nun wieder in Deutsch und Reinhard May hat auch ein ganz bekanntes Liedchen geschrieben gegen den Krieg oder gegen Kriege überhaupt. Und wenn die Politiker ihre Söhne oder Töchter, gibt's ja auch, oder wenn die selbst an der Front, sag ich mal so, stehen würden, was glaubt ihr wohl, wie schnell wir Frieden hätten? Ne? Sind all diese Kriegstreiber. Nein, meine Söhne gebe ich nicht. 1987, hier das Original, Reinhard May.
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1: Reinhard May, richtig. Die Texte heute, wenn man die Englischen auch versteht und die Deutschen ja sowieso, die sind wirklich alle klasse ausgesucht. Und wie gesagt, 1983 ging ja durch die DDR diese Friedensrockmusikbewegung durch alle Bezirke der DDR. Damals waren es ja noch Bezirke. Und auch die Gruppe Dialog hatte einen richtig schönen Titel mit einem sehr, sehr nachdenklichen Text. Okay, Karthago ist jetzt da nur ein Beispiel, aber wenn das so weitergeht, ei, ei, ei. Hier ist Denke daran und die Gruppe Dialog.

Das war der Österreicher, der mit dem supergeilen Vornamen, der Peter Jordan und That's oder Living for Freedom aus dem Jahre 2020. Vor einigen Monaten ist er auch verstorben. Schöne Grüße dahin, wo du jetzt weilst und wohnst und was man da so macht, wenn man da was machen kann. Ich glaube zwar nicht so richtig dran, aber das ist jetzt nicht Thema der Sendung. That's Freedom wollte ich gerade sagen. That's Freedom war ein Hit von John Farnham aus dem Album Chain Reaction von 1990. Da gab's, das ist aber eine sehr gute Coverversion, das Original ist 3 Jahre davor geschrieben und veröffentlicht worden von Tom Kimmel. That's Freedom.

Das ist Tom Kimmel, das Original. Mit dem Titel That's Freedom. Genau, 1987.

Heute hier auf SWR Hans Radio und den anderen angeschlossenen Radioanstalten Rock und Pop für den Frieden bis kurz nach 22 Uhr. Der Pino ist ja ab und zu mal ein bisschen plapperfaul, ne? Sagt ja zu diesem oder jenem Titel oder Interpreten oder der damaligen Zeit auch 2, 3 Wörter, manchmal sogar auch 5. Ne? Auch Hardrock-Bands hatten da mitgemacht. Die Purple zum Beispiel, Freedom, das hören wir jetzt, ein Titel von 71.

Und wir sind auch parallel zu hören bei Müritz Radio und Victoria Justice Radio. So, nun sind wir wieder in unserer Muttersprache und zwar in Ostdeutsch. Na, wir hatten ja damals auch was anderes politisch so im Kopf, aber in Sachen Kriegstreiberei oder irgendwie so in diesem Thema waren Ost und West doch relativ angeglichen. Hier nochmal zwei Liederchen, die damals in diese Friedensbewegung Rock für den Frieden durch die DDR zu hören waren. Die Gruppe Karussell, Keiner will sterben, das war 1982.

Karussell. Auch einer der erfolgreichsten Songs 1982, auch auf dem Doppelalbum Rock Classics. Nee, wie heißt das gleich noch? Hits des Jahres. Ich hab das. Warte mal, krieg doch hin hier. Das Album 82, einer der wenigen Doppelalben von Amiga. Und wenn man eine Sendung bringt, so Rock und Pop für den Frieden, darf ein ostdeutsches Liedchen nicht fehlen.

Irgendwo gibt es einen Planeten, auf dem intelligente Wesen leben. Sie sehen vielleicht genauso aus wie wir. Und auf diesem Planeten gibt es Bibliotheken voll mit Büchern, geschrieben von Dichtern, Philosophen und Wissenschaftlern. Und vielleicht, wenn auf der Welt der Hass und die Gier so groß werden, dass nichts, aber auch nichts mehr sie retten kann, dann vielleicht gibt es dort auch ein Buch, das heißt Der Untergang der Erde. Es wird über uns berichten, über unser Leben, über unseren Tod

Also dem Text ist nichts mehr hinzuzufügen. Das waren die Pudis. Unverkennbar. Das Buch 1984. Folgender Interpret war einer der vier Pilzköpfe, Beatles und John Lennon, wurde im Dezember 1980 von dem verrückten Fan Mark David Chapman, der übrigens immer noch im Gefängnis sitzt, drüben in Amerika deswegen, aber er konnte noch mit seiner Frau Yoko Ono vorher das Comeback-Album Double Fantasy produzieren. Die Premiere hat er leider nicht mehr erlebt. John Lennon aber sein bekanntestes und auch zu, also wenn, zu Gänsehaut verführenden auch Friedenslied war dieses hier. Die beiden hatten ja sowieso immer wieder Friedensgedanken und auch, ja, wenn sie auch mal zu zweit im Bett waren, aber die ganze Welt war auch mit dabei. War ein bisschen kurios, aber hier John Lennon und immer.

Imagine. Heute Sendethema Rock und Pop für den Frieden. Wir sind in der zweiten Stunde. Es ist ja nicht nur Rock und Pop, sondern auch Schlager unter da. Kommen wir jetzt zu den nächsten drei Interpreten. Und die haben wirklich bekannte, damals sagte man nicht Antikriegssongs, aber es trifft die Sache doch eher. Nicole ist natürlich auch gleich dabei. Ein bisschen Frieden, der Grand Prix-Sieg von 1982. Und davor auch wieder so ein Gänsehaut-erzeugendes Liedchen mit einem supergeilen Text, klasse Arrangement und eine Sängerin, die immer die gleiche Brille auf hatte, so sagte man, Nana Mouskouri aus Griechenland und geh nicht zu den Soldaten.

ein Klassiker, produziert von Ralf Siegel. Nicole, ein bisschen Frieden. Folgenden Titel hatte ich, Udo Lindenberg hatten wir vorhin schon mal, da habe ich auch gesagt, dass er auch bei uns im Palast der Republik aufgetreten ist, 1983 in der Konzert- und Sendereihe Rock für den Frieden, und da hatte er diesen Titel auch gesungen, allerdings allein, nicht mit dem kleinen Pascal, der durfte wohl nicht rüber, weiß man nicht, da haben die Eltern sicherlich auch was dagegen gehabt. Udo Lindenberg natürlich hier auch mit dem Original 1981, Wozu sind Kriege da?

auch eine klasse Produktion. Heute sind vorwiegend so Titel dabei, wo man sich gar nicht traut reinzusprechen. Das war Udo Lindenberg und Pascal 1981. Folgenden Titel habe ich am Sonntag schon gespielt als Programmvorschau für heute. Und da braucht man auch nicht mehr viel zu sagen. Das ist der mit der, ja, der Kleine mit der großen Stimme. Und einer seiner ersten Produktionen, Frieden 1972. Das ist Peter Maffay.

0: So ist es. Und Victoria Justice Radio und Müritz Radio sind auch mit dabei. Folgender Titel ist 1939 geschrieben worden für den Film Der Zauberer von Oz und wurde ursprünglich also von Judy Garland gesungen. Dieser Titel wurde auch so oft gecovert, keiner weiß mehr so genau, wie oft es diesen Titel in den ganz verschiedenen Versionen gibt. Und ein Künstler hatte 1993 damit einen Welterfolg, seinen einzigen. Und danach ist er dann verstorben. Und diesen Künstler, den Namen des Künstlers kann kaum einer aussprechen. Einige sagen dann kurz Easy. Das, so ist es dann auch in den Charts auch zu lesen gewesen. Manchmal Israel, Kamakarive, Ole, und hier ist das, die Titelkombination Somewhere Over the Rainbow, What a Wonderful World.
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0: Ja, kleine Korrektur, dieser Titel wurde schon 1990 produziert, kam aber erst 3 Jahre später international in die Charts und der Sänger Israel Kamakavive Ole ist dann allerdings noch ein paar Jahre später, so lange hat er noch gelebt, am 26. Juni 1997 verstorben an Atemnot bedingt durch sein Gewicht und er hatte ein Gewicht zeitweise bei 343 Kilogramm und das bei einer Körpergröße von 1,88 Meter. Er wurde nur 38 Jahre alt. 1979, für einige das größte, das beste Album der Rock- und Pop-Geschichte. Das war Pink Floyd und Another Brick in the Wall. Also das Album The Wall war auch in einigen Ländern, unter anderem auch in Südafrika, verboten, weil es da sehr sozialkritisch zuging. Und deswegen gehört dieses Liedchen, Another Brick in the Wall, auch hier rein in die Sendung Rock und Pop für den Frieden. Hier habe ich mal eine seltene Version, die es so nicht zu kaufen gibt. Die habe ich ein bisschen bearbeitet. Another Break in the Wall mit einer Länge von 5 Minuten 15 und das ist die SDS-Version, das habe ich im Jahre 2019 mal ein bisschen zusammengeklebt, sage ich mal so. SDS heißt Sund Diskothek Stralsund.
1: Eine Rarität.

sind so kleine Hände. 2012, das war City mit dem Sänger Toni Kral. Eine der bekanntesten und erfolgreichsten Bands aus der DDR. Und die folgende ebenso. Und wenn man eine Friedenssendung macht, ja, habe ich vorhin schon beim Titel das Buch gesagt, aber hier trifft es genauso zu. Hier ist die etwas längere Albumversion von Der blaue Planet. Und das ist Herbert Reilich mit Karat.

5 Minuten 21, der blaue Planet Karat. Folgender Interpret hatte sich zwischenzeitlich zum Islam konserviert, nein, konvertiert und ist inzwischen auch wieder zurück. Also man kennt ihn weltweit unter dem Namen Cat Stevens.

und Lass einen fliegen. Von, also in der DDR gab es von Nena bei Amiga nur eine Quartett-Single, also mit vier Titeln, und auch von Amiga produziert eine Langspielplatte, allerdings nur für den Intershop. Das ist so ein Laden gewesen, da konnte man auch einkaufen als DDR-Bürger, wenn man Westgeld oder Forum-Schecks hatte. Und natürlich war der Laden auch nur gedacht für die Westbesuche, die bei uns in der DDR auch was Westliches einkaufen wollten, denn es gab ja nicht alles in den normalen Läden. Und diese LP, diese für den Intershop produziert, der LP wurde unter der Hand für 120 oder 150 Ostmark unter der Hand, wie gesagt, ja, gehandelt. Das ist so gewesen. Bei Westplatten hat man richtig in die Tasche gegriffen. Noch eine Band, ich habe ja anfangs gesagt, City ist heute zweimal dabei und die haben sich einen uralten Song aus den 60er Jahren vorgenommen, 1983, und Sag mir, wo die Blumen sind.

Das war nochmal die Gruppe City, sag mir, wo die Blumen sind. Wenn wir so Schlagwörter hören wie Enola Gay oder Nagasaki oder Hiroshima, dann denkt man unwillkürlich an den amerikanischen unsinnigen Angriff auf diese beiden Städte mit der Atombombe 1945. Und dann gab es ja einen Riesenhit, der einzige übrigens von Wishful Thinking. So, 1969 Hiroshima. Und das wurde auch oft gecovert, zum Beispiel auch von den Pudis oder Sandra oder und so. Und das hören wir uns an, natürlich das Original und in aller Ruhe. Und damit verabschiede ich mich von den Hörern von Victoria Justice Radio. Dort beginnt um 10 Uhr eine eigene Sendung. Ich hoffe, es hat Spaß gemacht und wir hören, wenn ihr wollt, uns dann am Sonntag wieder. Und wir hier machen weiter auf SVR Hans Radio und Müritz Radio. Da sind noch einige Sachen. Und ungefähr so bis sehe ich hier, so bis 22.20 Uhr habt ihr mich da noch auf Ohren. Wishful Thinking, so ist richtig. Und hier

Wishful Thinking. Wisch das weg, das Trinken. Wishful Thinking. So. Hiroshima. Ist ja auch nicht so leicht, das Wort. Wishful geht noch. So, das war Rock und Pop für den Frieden heute am Mittwoch. Mit einem noch lustigen Finale. Aber ein Liedchen ist noch dabei, mein langer Riemen heute nach hinten raus. Ja. Heal the World von 1992, 6 Minuten 27, Michael Jackson. Wishful Thinking. Jetzt hab ich's. Jetzt ist zu spät. Aber gut. Ich übe ja noch. So, das war's dann, habe ich schon gesagt. Aber wenn ihr wollt, könnt ihr mich wieder hören am Sonntag früh und spät shoppen von 10 bis mindestens 13 Uhr. Zuerst auf 180 Grad FM und ab 12 Uhr dann noch parallel auf dem Hauptkanal SVR Hans Radio ab 2027, denn voll auf, also nicht Alkohol, ne? Gibt es den frühen Spätschoppen denn auf jeden Fall vollständig auf SVR Hans Radio, wird eine kleine Umstrukturierung passieren. Und weil das Album Oxygen von Jean-Michel Jarre 50 Jahre geworden ist in diesem Jahr, gibt es am Sonntag um 15 Uhr eine Sondersendung, 2 Stunden lang, Jean-Michel Jarre. Da gibt es viele, viele Titel und vor allen Dingen auch das Album Oxygen, vollständig durchweg gespielt. Und weil das 2 Stunden sind, habe ich das 2. Oxygen-Album auch noch dabei. Und das wird auch voll durchgespielt, also runde 40 Minuten. Und zwischendurch mal so einige Hits von Jean-Michel Jarre. Am Sonntag um 15 Uhr. Aber wie gesagt, um 10 Uhr schon früh und spät shoppen. So, gleich Michael Jackson, Heal the World. Und da habe ich noch 2 Musikwünsche ganz spät erhalten. Die passten allerdings nicht in diese Sendethematik. Aber nach hinten raus, wie gesagt, habe ich immer ein bisschen Platz. Für dat Gabi dat und für den Stefan, mein Kartoffelfresser. Sorry Lady, Peter Maffay, 1991 nach dem Michael Jackson. Und Ocean und Put Your Hand in the Hand. Das ging wieder besser über die Lippen. Und dann das obligatorische Sandmännchen. Das war's dann, wie gesagt. Ich wünsche euch noch einen schönen Rest. Mittwoch. Ich werde noch ein bisschen versuchen zu üben hier. Wishful Thinking. So, kommt gut in den Donnerstag. Gleich Michael Jackson, Peter Maffay und Ocean. Ciao, tschüssi, gute Nacht nachher.

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0: 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Jarmen. Verkehrsminister Dr. Wolfgang Plank hat im August gemeinsam mit dem Leiter des Straßenbauamtes Neustrelitz Jens Krake und dem Bürgermeister der Stadt Jarmen André Werner in Jarmen den neuen Kreisverkehr an der Landesstraße 35 offiziell für den Verkehr freigegeben. Nach knapp einjähriger Bauzeit konnte der neue Kreisverkehr planmäßig fertiggestellt werden. Mit dem neuen Kreisverkehr beseitigen wir eine bekannte Unfallhäufungsstelle und schaffen mehr Übersicht und Sicherheit für alle Verkehrsteilnehmer, für Autofahrer ebenso wie für Fußgänger und Radfahrer, sagte Minister Dr. Plank. Mit diesen gezielten Investitionen in eine moderne und leistungsfähige Infrastruktur stärken wir die Mobilität in unserem Land nachhaltig. Mit attraktiven Verkehrswegen schaffen wir einen konkreten und sichtbaren Mehrwert für die Menschen vor Ort und die Unternehmen in der Region. Der neue Kreisverkehr ersetzt die bisherige Kreuzung. Mit einem Außendurchmesser von 32 Metern ist die Anlage auch für den Schwerlast- und Großraumverkehr ausgelegt. Eine überfahrbare Mittelinsel ermöglicht die Befahrung durch besonders große Fahrzeuge. Für Fußgänger und Radfahrer wurden neue Querungshilfen mit Mittelinseln und gut sichtbaren Zebrastreifen geschaffen. Zudem wurden die Geh- und Radwege erneuert und eine moderne Anlage zur Regenwasserbehandlung errichtet. Die Gesamtkosten der Baumaßnahme belaufen sich auf rund 1,6 Millionen Euro. Das Land Mecklenburg-Vorpommern übernahm als Baulastträger der Landesstraße rund 1,2 Millionen Euro. Die Stadt Jarmen beteiligte sich mit rund 500.000 Euro. Zur finanziellen Entlastung der Kommune unterstützte das Land die Stadt zusätzlich mit rund 250.000 Euro im Rahmen der kommunalen Straßenbauförderung. Mein Dank gilt allen, die dieses Projekt geplant und umgesetzt haben, ebenso den Anwohnerinnen und Anwohnern sowie allen Verkehrsteilnehmern für ihre Geduld während der Bauzeit, betonte Minister Plank. Besonders erfreulich ist, dass nach der Initiierung des Bauvorhabens und nach dem ersten Spatenstich im August des vergangenen Jahres die Maßnahme so schnell umgesetzt werden konnte. Im Nachgang reiste Verkehrsminister Dr. Plank nach Miro, um sich vor Ort über den aktuellen Stand des Neubaus der Ortsumgehung im Zuge der Bundesstraße 198 zu informieren. Im Anschluss an den feierlichen Spatenstich im März 2026 und den Fell- und Rotungsarbeiten laufen derzeit umfassende Arbeiten an der Trasse. Der zweistreifige Neubau umfasst eine Länge von 8,3 Kilometern. Die Baukosten des Vorhabens betragen rund 59 Millionen Euro. Hagenow. Im August hat Minister Dr. Till Backhaus, zuständig für die ländlichen Räume in Mecklenburg-Vorpommern, einen Zuwendungsbescheid in Höhe von 3,72 Millionen Euro aus der Stadtentwicklungsförderrichtlinie im Rahmen des EFRE an die Stadt Hagenow für den Ersatzneubau der Dreifeld-Sporthalle am Campus Kiez übergeben. Mit dem Vorhaben werden moderne, barrierefreie und bedarfsgerechte Voraussetzungen für den Schul- und Vereinssport sowie ergänzende Bildungsangebote geschaffen. Die Sporthalle einschließlich der Umkleide- und Sanitärbereiche, der Besuchertribünen sowie des grünen Klassenzimmers auf der Dachfläche stärken den Bildungsstandort Hagenow nachhaltig, sagte Minister Backhaus. Die Sporthalle wird einschließlich der dazugehörenden Umkleide- und Sanitärräume überwiegend im Untergeschoss errichtet. Die Fußbodenoberkante der Hallenfläche liegt durchschnittlich 3,81 Meter unterhalb der Geländeoberfläche. Das Untergeschoss bildet das flächenmäßig größte Geschoss des Gebäudes und weist eine Bruttogrundfläche von 2070 Quadratmetern auf. Die Erschließung des Gebäudes erfolgt barrierefrei auf Geländeniveau. Auf dieser Ebene befinden sich zudem zwei Besuchertribünen mit insgesamt 96 Sitzplätzen sowie zwei barrierefreie Stellflächen. Die vertikale Erschließung erfolgt über einen zentral angeordneten Treppenraum mit Treppe und Aufzug, der die Erdgeschoss- und Untergeschossebene miteinander verbindet. Aufgrund der zulässigen Besucherzahlen wird die Anlage als Versammlungsstätte eingestuft. Unter Berücksichtigung der Anforderungen an die Rettungswegsituation ist die Sporthalle für eine maximale Belegung von 400 Personen ausgelegt. Zur Sicherstellung der Flucht- und Rettungswege führen darüber hinaus an den Nord- und Südgiebeln jeweils Treppenanlagen direkt aus dem Untergeschoss ins Freie. Bemerkenswert ist die architektonische Idee. Das Flachdach wird als grünes Klassenzimmer gestaltet. Es ermöglicht den Unterricht im Freien bei direktem Kontakt zur Natur. Das verbessert das Lernklima, fördert die Konzentration und verankert den Nachhaltigkeitsgedanken im Schulalltag. Ziel ist es, eine Abkehr vom Frontalunterricht zu ermöglichen und die Gruppenarbeit mit den Schülerinnen und Schülern in den Mittelpunkt zu rücken. Die Kinder lernen hier praxisnah, wie beispielsweise Natur- und Wasserhaushalt funktionieren, ergänzte der Minister. Über eine Brücke ist das Dach mit dem zweiten Obergeschoss des Schulneubaus verbunden. Darüber hinaus werden auf der Dachfläche die technischen Anlagen zur Be- und Entlüftung der Sporthallen und Umkleidebereiches installiert. Die Gesamtinvestition beträgt rund 12 Millionen Euro. Neben europäischer Förderung werden zur Finanzierung der Sporthalle anteilig Mittel aus der Städtebauförderung in Höhe von 4,8 Millionen Euro sowie Klimaförderung in Höhe von 727.000 Euro sowie eine Sonderbedarfszuweisung in Höhe von 770.000 Euro bereitgestellt. Güstrow. Bei Baustart der Erweiterung an der Fachhochschule für öffentliche Verwaltung, Polizei und Rechtspflege des Landes Mecklenburg-Vorpommern, sagte Ministerpräsidentin Manuela Schwesig: Der Landesregierung ist die Ausbildung künftiger Fachkräfte im öffentlichen Dienst ein großes Anliegen. Deshalb investieren wir in die Fachhochschule Güstrow. Für die baulichen Maßnahmen stellen wir mehr als 7 Millionen Euro zur Verfügung. Aus den Mitteln des Sondervermögens Infrastruktur und Klimaneutralität werden 5,17 Millionen Euro investiert und 2,48 Millionen Euro stammen aus dem Europäischen Fonds für regionale Entwicklung. Durch die baulichen Erweiterungen können Studierende, Auszubildende und Mitarbeitende in der Polizeiausbildung künftig von neuen Schul- und Übungsräumen, Tatortdarstellungen und verschiedenen Lagerräumen profitieren. Eine gute Ausbildung bildet den Rahmen für gute Polizeiarbeit, so die Ministerpräsidentin weiter. Bei den Investitionen habe die Landesregierung die Polizei fest im Blick. Sie bedanke sich bei allen, die bei der Polizei arbeiten oder eine Ausbildung beginnen und damit zur Sicherheit im Land beitragen. Sie habe großen Respekt vor der Tätigkeit. Wie wichtig gute Bedingungen bei der Polizei ihr sind, betonte Schwesig auch beim Spatenstich für den Neubau des Polizeigebäudes in Güstrow, in dem die Polizeiinspektion das Polizeihauptrevier und das Kriminalkommissariat Güstrow untergebracht werden sollen. Wir ermöglichen den Polizeibediensteten für ihre Arbeit eine zeitgemäße Arbeitsstätte, damit sie den steigenden Herausforderungen für die Polizei begegnen können, ob in der analogen oder auch der digitalen Welt. Für diesen Bau werden mehr als 17 Millionen Euro aus Mitteln des Sondervermögens Infrastruktur und Klimaneutralität und aus dem Europäischen Fonds für regionale Entwicklung investiert. Insgesamt werden aus den Mitteln des Sondervermögens Polizeigebäude in 7 Orten neu gebaut und saniert. Wismar. Die Wandmalerei Wurzeljesse aus dem 14. Jahrhundert in der Nikolaikirche Wismar wird restauriert, denn der Zerstörungsgrad ist mittlerweile augenfällig. Das monumentale Wandgemälde ist eine Darstellung des Stammbaums Christi an der südlichen Turmwand und im westlichen Joch des Südseitenschiffs. Das Kunstwerk zeigt die Abstammung Jesu von seinen königlichen Vorfahren und gehört zu den bedeutenden historischen Ausmalungen der Backsteingotik in Mecklenburg. Im Rahmen eines vorherigen Bauabschnittes wurde bereits ein restauratorisches Konzept erstellt. Mit den jetzt geplanten Arbeiten soll die Konservierung der gefährdeten Putz- und Malschichten über die gesamte Wandfläche erfolgen. Die Kosten werden rund 350.000 Euro betragen, wovon etwa 288.000 Euro aus Städtebaufördermitteln vom Bund, Land und Gemeinde bereitgestellt werden. Die Restaurierung soll so schnell wie möglich beginnen und bis 2027 dauern. An der Nikolaikirche werden seit 1991 bauabschnittsweise Sicherungs- und Instandsetzungsmaßnahmen mit Unterstützung aus der Städtebauförderung durchgeführt. Aktuell erfolgt die Sanierung der Nordquerhausfassade. Schwerin. Das Ministerium für Inneres und Bau hat ein Hinweispapier für Gemeinden erarbeitet, das ihnen als Hilfestellung bei der kommunalen Regulierung und Steuerung von Ferien- und Zweitwohnungen dienen soll. In vielen Gesprächen vor Ort habe ich erlebt, dass der Umgang mit Ferien- und Zweitwohnungen die Gemeinden immer wieder vor Herausforderungen stellt. Sogenannte Rollladensiedlungen und Geisterstädte führen zu großem Unmut. Insbesondere in Anbetracht von Wohnungsknappheit und explodierenden Preisen. Die Bevölkerung vor Ort findet dadurch oft keine Bleibe. Mit dem Papier wollen wir die Gemeinden über ihren kommunalen Handlungsspielraum informieren und bei der Auswahl der verschiedenen Steuerungsinstrumente unterstützen. So Landesbauminister Christian Pegel. In dem Papier werden die rechtlichen Instrumente erläutert, die den Gemeinden in Mecklenburg-Vorpommern auf der Grundlage des Baugesetzbuchs, des Zweckentfremdungsgesetzes Mecklenburg-Vorpommern und des Kommunalabgabengesetzes Mecklenburg-Vorpommern zur Verfügung stehen. Soziale Erhaltungssatzung, Fremdenverkehrssatzung, bestimmte Festsetzungen in Bebauungsplänen, Zweckentfremdensatzung und Zweitwohnungssteuersatzung bieten unterschiedliche Möglichkeiten, um steuernd Einfluss nach den gemeindlichen Vorstellungen zu nehmen. Sie stellen Kommunen aber auch häufig vor praktische und rechtliche Herausforderungen. Hier wollen wir Hilfe anbieten. Ich danke den Vertreterinnen und Vertretern der Landkreise, des Städte- und Gemeindetags Mecklenburg-Vorpommern und des Landkreistags Mecklenburg-Vorpommern, die sich mit ihrer Expertise konstruktiv in die Erarbeitung einbrachten, so Minister Christian Pegel abschließend.
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